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Herr Gänsefuß, Frau Gänsekraut, nun duckt euch nur geschwind. Denn des sommerlichen Windes wilde Jagd beginnt. 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